0: Hallo Freunde, hier sind Sigi und Dieter mit Deutschland aktuell hier an der Deutschen Stimme im Radio 5 EBI FM. Hallo Sigi.
1: Hallo lieber Dieter und natürlich auch ein herzliches Hallo an unsere Zuhörer.
0: Ja, jetzt sind wir wieder hier, nachdem wir 2 Stunden Pause gemacht haben und jetzt geht's weiter für zweieinhalb Stunden.
1: Ja, jawohl. So ist es und ja, wir haben schöne Musik, das nehme ich jedenfalls an, der Dieter sucht ja immer wunderbare Musik aus und wir gehen auch wieder durch die Bundesländer mit der tagesschau.de.
0: So sieht's aus, aber bevor wir richtig anfangen, noch ein Lied?
1: Ja, natürlich.
0: Ich denke auch.

0: Die Fischer von San Juan, das war ein großer Hit für Andy Borg in den 80er Jahren. So lange geht es zurück. Nun, ich schalte dich mal ein.
1: Oh ja, jetzt kann ich mich auch selbst hören. Wunderbar, unter dem Kopfhörer. Nein, also es ist ein wunderbares Lied. Ich höre das immer wieder gern von Andy Borg. Ich mag seine Stimme sehr gern.
0: Okay, beginnen wir mit unserem Marsch durch die Bundesländer und ich beginne mit Baden-Württemberg. Dort hatte man am Freitagabend ein riesengroßes Feuer. In Stuttgart-Wangen ist es ausgebrochen. Eine solche Einsatzlage habe es in der Stadt seit Jahren nicht gegeben, heißt es hier. Und hunderte Kräfte seien vor Ort gewesen. Der Brand auf dem Stuttgarter Großmarkt ist seit Samstagmittag gelöscht. Doch für die Feuerwehr ist die Arbeit damit längst nicht beendet. Die umfangreichen Nachlöscharbeiten dauern noch bis in den späten Abend. Laut Feuerwehr sollte die aktiven Arbeiten aus Sicherheitsgründen gegen 21.30 Uhr eingestellt werden. Bis Sonntagmorgen wurde eine Brandwache vor Ort. Dann werde das weitere Vorgehen zwischen allen Beteiligten abgebrochen. Nun, das Feuer war am Freitagabend ausgebrochen. Beim Eintreffen der ersten Einsatzkräfte stand laut Feuerwehr eine Lagerhalle in Vollbrand. Das Feuer hatte zu diesem Zeitpunkt bereits auf eine benachbarte Halle übergegriffen. Rauch und Feuerschein waren in Stuttgart schon von Weitem zu sehen. Warum das Feuer ausbrach, ist noch völlig unklar. Die Polizei ermittelt zur Brandursache und bittet Zeugen, sich zu melden. Die Brandbekämpfung hatte sich schwierig gestaltet, sagte Feuerwehrsprecher Daniel Annand. Eine Lagerhalle musste teilweise abgerissen werden. Es bestand Einsturzgefahr. Die Einsatzkräfte konnten die Halle nicht betreten. Stattdessen wurde das Feuer von außen bekämpft. Damit konnte die Feuerwehr verhindern, dass weitere Hallen in Brand gerieten. Am Morgen habe man die Einsatzkräfte gewechselt. Der Großteil war seit dem Abend in Einsatz gewesen. Ein riesiges Feuer und ich habe hier ein Bild, man kann es wirklich sehen, weil es eben in der Nacht war. Es war über ganz Stuttgart zu sehen.
1: Wahrscheinlich Brandstiftung mal wieder, nicht? Wie es jetzt leider so oft ist. Und ich möchte jetzt noch ganz kurz sagen, dass unser nächstes Wunschkonzert am 27. Juli stattfinden wird. Und während die Musik läuft, könnt ihr mich anrufen, hier mit euren Wünschen. 8211 7066.

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Das war ein Lied vom Dirk Busch. 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

0: Gigi Andersen mit dem Lied Nur wer liebt.
1: Na, bitte. Ich gehe mit meinem Bericht nach Bayern. München zieht Wassernotbremse. Nach der Rekordhitze der vergangenen Tage und wegen des außergewöhnlichen Trinkwasserverbrauchs ergreift Münchens Oberbürgermeister Dominik Krause Notmaßnahmen zum Wassersparen. Momentan sei die Trinkwasserversorgung in München gesichert, betont Münchens Oberbürgermeister Dominik Krause von den Grünen. Er spricht aber auch wörtlich von einer seit den frühen 70er Jahren oder 1970er Jahren nicht dagewesenen Ausnahmesituation, die das Versorgungssystem an seine Grenzen bringe. Verschärfend komme hinzu, dass durch die historisch niedrigen Niederschläge im Frühjahr die Grundwasserneubildung deutlich reduziert und die Entnahmekapazitäten nahezu ausgeschöpft seien. Die Niederschläge der vergangenen Tage seien für die Grundwasserneubildung nahezu unerheblich. Eine Taskforce unter der Leitung des Oberbürgermeisters will nun Maßnahmen zum Wassersparen koordinieren. Die Stadt kündigt zudem an, selbst mit gutem Beispiel voranzugehen. So werden etwa Grünanlagen und Sportflächen weniger bzw. gar nicht mehr bewässert. Der Wasserverbrauch in Schulschwimmbädern auf ein Minimum reduziert und 10 der 150 Zierbrunnen mit besonders hohem Verbrauch abgeschaltet. Dies spart 43% des gesamten Wasserverbrauchs aller Brunnen ein. Zusätzlich wird bei 56 Brunnen die Betriebszeit reduziert, um die Brunnen während der heißesten Tageszeiten zur Abkühlung der Menschen in Betrieb zu halten und gleichzeitig den Wasserverbrauch um weitere rund 30% zu senken. Gespart wird zudem bei der Reinigung städtischer Fahrzeuge und von Fenstern in städtischen Gebäuden. Und es soll weniger wasserintensive Übungen der Feuerwehr geben. Jeder Liter, der nicht verbraucht wird, hilft, die Situation zu entschärfen, sagt Krause. Konkret appelliert er an die Bürgerinnen und Bürger auf das Bewässern von Gärten und Rasenflächen sowie auf das Befüllen von Pools und Planschbecken zu verzichten. Ebenso sollte das Autowaschen verschoben werden. Grundsätzlich lautet der Appell zudem, lieber duschen als baden, denn das verbrauche statt etwa 150 Liter nur 30 bis 50 Liter Wasser. Während des Zähneputzens oder Einseifens helfe es, das Wasser abzudrehen, denn in nur 3 Minuten verschwinden rund 20 Liter Wasser im Ausguss. Sollte der Wasserverbrauch nicht sinken, müsse man weitgehende Maßnahmen ergreifen, warnt der Oberbürgermeister.
0: Das hört sich gar nicht nach Deutschland an, ne?
1: Nee, habe ich auch so gedacht. Überhaupt nicht. Da wurde eigentlich, brauchte man nie mit Wasser sparen oder, nein. Na, nie ist vielleicht nicht richtig, aber relativ selten. Aber ich denke, man soll sich wirklich drauf einstellen. Wir wissen ja, in Deutschland gibt es immer noch mehr Badewannen als Duschen, mehr oder weniger. So. Aber auch man kann in die Badewanne steigen und duschen, ja, so ist es ja nun nicht. Es gibt viele Dinge, die man machen kann. Und ich finde, München geht da, oder auch Bayern, München in diesem Fall macht es ja zuerst, geht mit gutem Beispiel voran, wie man Wasser sparen kann. Und vielleicht halten sich die Leute auch dran. Es ist natürlich schade, wenn es so heiß ist, dass man keinen Pool oder sowas benutzen kann. Aber naja, man muss ja auch nicht immer das Wasser austauschen, nicht wahr?
0: Nein.

0: Und das war ein Lied von Johnny Hansen auf einer Insel am Ende der Welt. Wo die wohl ist, am Ende der Welt. Naja, okay. Ja, hinterm Ozean. Also die Texte sind manchmal schon zum Schmunzeln da.
1: Ja, genau.
0: Das war der Johnny Hansen. Und jetzt geht es weiter mit einem Lied von Christina Bach. Wenn du eine Frau liebst.
1: Oh, tue ich nicht.

0: So, das war die Julia Lindholm mit dem Lied Ich leb im Traum. Ein Bericht aus Berlin, interessanter Bericht sogar, fast 9500 Haftbefehle in Berlin sind noch nicht vollstreckt.
1: Ach, wie gut.
0: Ja, offene Haftbefehle in Berlin betreffen vor allem Diebstahl, Betrug und Drogendelikte, aber auch schwere Verbrechen. In manchen Fällen suchen Behörden noch den Täter. In einer Vielzahl der Fälle sind Verurteilte nicht zum Haftantritt erschienen.
1: Ach, nein,
0: so kann man das machen in Deutschland. Rund 9000 nicht vollstreckte Haftbefehle in Berlin. Knapp 2000 Tatverdächtige werden noch gesucht. 3000 der offenen Haftbefehle stammen aus den vergangenen 12 Monaten. In Berlin sind weiterhin tausende Haftbefehle offen. Wie die Senatsinnenverwaltung in ihrer Antwort auf eine schriftliche Anfrage der AfD mitteilte, lagen Anfang April diesen Jahres 9.459 Haftbefehle vor, die noch nicht vollstreckt wurden. Bei etwas mehr als 1.900 der offenen Strafbefehle sucht die Polizei noch nach den oder Tatverdächtigen. In rund 7500 Fällen handelt es sich um offene Haftbefehle zur Vollstreckung. Hier müssen also verurteilte Täter ihre Gefängnisstrafe antreten, sind aber noch nicht erschienen.
1: Sowas Verrücktes.
0: Mehr als 4000 der offenen Haftbefehle beziehen sich auf Diebstahl, Einbruch oder Raubdelikte, Drogendelikte und Taten in Straßenverkehr wie Fahren ohne Fahrerlaubnis sind hundertfach vertreten. Auch schwere Gewalttaten kommen in der Statistik vor. 3000 der offenen Haftbefehle stammen aus den

0: Fall, dass sie zurück nach Deutschland kommen. Bei Straftaten, die nicht verjähren, würden zudem Fahndungen von lange zurückliegenden Taten teilweise Jahrzehnte aufrechterhalten. Dass es in Berlin um die 9000 offenen Haftbefehle gibt, ist nichts Neues. Wie aus vergangenen Anfragen an den Senat im Abgeordnetenhaus hervorgeht, waren es 2024 sogar noch mehr, über 10.300. Im Jahr 2023 waren es rund 9.400, ähnlich viele wie in diesem Jahr. 2022 rund 8.600 und 20 fast 8.900 lagen die Zahlen etwas niedriger. Schon 2014 war es nach damaligen Angaben der Polizei ca. 9.000 offene Haftbefehle. So, es ist fast jedes Jahr dasselbe. Man hinkt hinterher, um diese Delikte zu bestrafen?
1: Naja, bestraft sind sie ja irgendwie schon, wenn sie schon aufgefordert werden, ihre Strafe anzutreten.
0: Dann kommen sie einfach.
1: Ist ja auch eine tolle Sache. Also ich habe eigentlich immer gedacht, wenn man verurteilt wird, dann wird Hallo gesagt und da ist das Gefängnis.
0: So, ja, sollte
1: aber
0: man denken.
1: Aber offensichtlich ja nicht. Die dürfen vielleicht erstmal nach Hause und einen Koffer packen oder irgendwie sowas ähnliches. Also ich finde das recht komisch, wie das so läuft. Aber hat ja wohl irgendwie einen Grund, warum das so ist, den wir beide nicht wissen, ne?
0: Genau so.
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Nicht um jeden Preis, das war ein Lied von Jürgen Renfurt. Und jetzt kommt das Lied von Christina Bach, was ich schon vorher angekündigt hatte. Okay. Wenn du eine Frau liebst.

0: Christina Bach mit diesem Lied. Ja, ich habe es geschafft, es zu spielen. Ja, ich vergesse immer, dich einzuschalten heute.
1: Ja, das macht ja nichts.
0: Okay. Also, hier ist ein Beitrag aus der Hansestadt Bremen. Bremer Handwerker fordern weniger Bürokratie bei Betriebsnachfolgen. Bis 2030 stehen laut Handwerkskammer 1400 Betriebe vor dem Generationswechsel. Handwerker schrecken wegen zu viel Papierkram und fehlender Förderung aber oft zurück. Die Handwerkskammer Bremen fordert von der Politik mehr Unterstützung für junge Handwerker und Handwerkerinnen, die einen Betrieb übernehmen wollen. Damit die Betriebe nicht schließen müssen, fordert Kammerpräsident Thomas Kurze vor allem weniger Bürokratie. Denn der Papierkram schreckt viele Handwerkerinnen und Handwerker von der Selbstständigkeit ab. Das Wirtschaftsresort verweist auf Nachfrage von Buten und Binnen auf existierende Instrumente. Beim im Februar eingeführten Bürokratiemelder können Handwerksbetriebe beispielsweise melden, wo sie im Alltag auf Verwaltungshürden stoßen. Die Senatorin für Wirtschaft, Häfen und Transformation und die Handwerkskammer werten diese Meldungen dann gemeinsam aus und prüfen, ob sie abgeschafft oder vereinfacht werden können. Das Projekt Digitallose hingegen bietet vor allem kleinen und mittleren Handwerksbetrieben eine praxisnahes Erstberatung zur Digitalisierung, Fragen teilt das Resort mit. Die Handwerkskammer fordert darüber hinaus allerdings auch mehr finanzielle Unterstützung. So müssen Bremen angehende Meister wieder besser finanziell unterstützt werden, sagte Kammerpräsident Thomas Kurze. Im Vergleich zu Niedersachsen hinke Bremen der Kammer zufolge inzwischen hinterher. Denn dort gäbe es weiterhin eine Meisterprämie in Höhe von 4.000 Euro. Außerdem bietet das Bundesland zusätzlich eine Meistergründungsprämie von 10.000 Euro für Existenzgründer oder Nachfolger, die Mitarbeitenden einstellen.
1: Also es ist immer noch so in Deutschland, dass wenn du einen Betrieb, einen Handwerksbetrieb aufmachen willst, dass du einen Meistertitel hast. Ja. So sieht's aus. Und das ist ja nun gar nicht so einfach, das zu machen. Und Handwerker, die mögen sowas nun mal nicht. Die mögen keinen Schriftverkehr und all solche Sachen. Gut, die können sich jemanden dazu holen, aber das kostet dann auch wieder Geld und das muss so ein Betrieb erstmal abwerfen.
0: Ich erinnere mich noch in den 60er Jahren, es war so reguliert, überhaupt einen Handwerksbetrieb aufzumachen, denn wenn in der Gegend schon ein Handwerksbetrieb war, der das Handwerk ausgeübt hat, konnte kein zweiter aufmachen.
1: Ja, das stimmt. Innerhalb waren so und so viele Kilometer, wo kein zweiter dann aufmachen konnte.
0: Richtig.
1: Das stimmt. Ne?
0: Ja, ja.
1: Das sollen die hier bei uns mal bei den Friseuren machen. Da hast du ja alle 10 Meter ein Friseurgeschäft, du.
0: Es gibt ja auch viele Frauen hier. Bitte sehr, ja.
1: Okay, alles klar.

0: Das war ein Lied von dem Österreicher Sänger, der Andreas Gabalier, mit dem Lied Mit dir. Und jetzt kommt die Sigi. Nein, ja, die kommt noch nicht.
1: Ich wollte gerade sagen, willst du nicht
0: erst... Ich habe noch ein Lied.
1: Ach, dachte ich mir doch.
0: Aber ich habe dich mal eingeschaltet. Deswegen.
1: Ja, jetzt kann man mich hören, du.
0: Richtig.
1: Ist das nicht toll?
0: Ja, so bin ich.
1: Ja, klasse.

0: Bum Bum. Das waren die Randfichten mit dem Lied Hallihallo.
1: Ja, Hallihallo. Und mein Bericht kommt aus Hamburg. Nabu-Bilanz. Babyboom bei Störchen in Hamburg. Bei den Störchen in Hamburg gab es in diesem Jahr einen Babyboom. 49 Storchenpaare zogen 129 Jungtiere groß. Das ist laut Naturschutzbund, und das ist kurz für Nabu, Naturschutzbund und kurz ist Nabu, die erfolgreichste Brutbilanz seit 100 Jahren. Die bisherige Rekordzahl aus dem Jahr 2024 mit 113 Jungtieren sei damit übertroffen worden, teilte der Nabu mit. Lediglich 7 Brutpaare hätten keinen Erfolg gehabt. Gründe für den Rekordnachwuchs seien vermutlich eine gute Nahrungsgrundlage und das Ausbleiben von Extremwetterereignissen wie Starkregen zu Beginn der Brutsaison, erläuterte der Nabu. Eine Storchenfamilie brauche bis zu 4 Kilogramm Nahrung pro Tag, sagte Nabu-Storchbetreuer Jürgen Pelch. Deswegen brauchen sie viel feuchtes Grünland. Das sei ein Grund mehr, diese Flächen in Hamburg zu schützen, betonte der Hamburger Nabu-Vorsitzende Malte Siegert. Der Großteil der Hamburger Weißstörche brütet in den Vier- und Marschlanden, aber es gibt auch Nester in Neugraben-Fischbek, Sülldorf, Wohldorf und den Neuländer Moorwiesen. Ende Juli, Anfang August machen sich die Tiere laut Nabu auf die Reise in ihre Überwinterungsgebiete in Spanien, Portugal oder Afrika. Ich denke, wenn das Wetter so schön heiß bleibt in Hamburg und überhaupt in Deutschland, dann können die doch auch noch länger bleiben, nicht wahr?
0: Sigi, ich verstehe das irgendwie nicht richtig. Ich habe immer gedacht, dass die Störche nur die menschlichen Babys bringen. So, die haben auch jetzt kleine...
1: Also Dieter, ich denke mal, das machen wir jetzt nicht hier im Radio. Die Aufklärung mache ich später, okay?
0: Alles klar.

0: Und das war ein Lied von der Edwina de Puta. Rette mich, ich liebe dich.
1: Oh Gott, das ist manchmal die falsche Sache. Hä? Rette mich und liebe mich, okay. Ja. Möchtest du, dass ich was vorlese oder bist du? Du bist dran.
0: Ach na ja, dann mache ich das
1: Wir lassen das mit nicht. Den Störchen doch.
0: Ja. Ja, das die, Thema lassen wir.
1: Das lassen wir, ja, ja. Die beißen auch andere ins Bein, okay.
0: In Deutschland gibt es viele Meister.
1: Ja.
0: Ja. Und wusstest du auch, wer nun der deutsche Meister in Demonstrationen ist?
1: Der deutsche Meister in Demonstrationen? Ich habe jetzt an Handwerksmeister gedacht. Also der deutsche Meister an, keine Ahnung.
0: Das ist Frankfurt.
1: Oh.
0: Anlässe zu demonstrieren gibt es viele und nirgends in Deutschland wird davon gemessen, an den Einwohnern so rege Gebrauch gemacht wie in Frankfurt. Das Ordnungsamt vermutet dahinter mehrere Gründe. Protestzüge, Kundgebungen, Mahnwagen. In keiner deutschen Stadt wird gemessen an der Einwohnerzahl so viel demonstriert wie in Frankfurt. Das hat das Ordnungsamt der Stadt jetzt mitgeteilt. Mit 2904 angemeldeten Versammlungen wurden im vergangenen Jahr ein historischer Höchstwert erreicht. Das seien 3,38 Versammlungen pro 1000 Einwohner gewesen, heißt es von der Stadt. Damit liegt Frankfurt laut Ordnungsamt vor Stuttgart mit 2,97, Köln mit 2,45 und Berlin mit 2,2 Demonstrationen pro 1000 Einwohner. Und ich habe immer gedacht, Berlin ist an der Spitze.
1: Hätte ich auch gedacht, ja. Ganz ehrlich.
0: Mhm. Gegenüber dem Vorjahr stieg die Zahl der Anmeldungen in Frankfurt um 27%. Die Statistik zeigt einen nahezu kontinuierlichen Anstieg in den letzten 25 Jahren. Seit 2020 hat sich die Zahl der Demonstrationen und Versammlungen nahezu verdoppelt. Seit dem Jahr 2000 wird mit damals 285 angemeldeten Versammlungen hat sie sich mehr als verzehnfacht. Auch Fahrradkursus und mehrtägige Protestcamps sind in der Statistik erfasst. Nicht alle angemeldeten Versammlungen werden auch tatsächlich durchgeführt. Im vergangenen Jahr gab es 2491 durchgeführte Versammlungen. Das sind knapp 86% der angemeldeten. Ja, in Deutschland ist man wirklich rege auf den Straßen gegenüber von unserem schläfrigen Adelaide.
1: Ja, das finde ich auch sehr angenehm, ja, dass das so ist. Ich meine, wir haben hier ja auch Demonstrationen, aber wenn man dann bedenkt, wie viele Leute da sind, dann stehen vielleicht 200 Leute dann vom Parlamentshaus oder irgendwie so. Ja. Es ist teilweise nicht sehr groß.
0: Und das nur ab und zu mal.
1: Ja,
0: also
1: ja, ja.
0: Es ist wirklich keine Stadt, wo laufend Versammlungen durchgeführt werden.
1: Ich habe mich auch ein wenig gewundert, dass Hamburg nicht in dieser Statistik ist. Aber ich glaube, die Hamburger mögen auch nicht so unbedingt gerne demonstrieren. Das sind auch die Hansearten, möchte ich mal sagen. Jo, ne? Das darf man doch.
0: Klar, mein Jung. Mein Dern wollte
1: ich sagen. Ach, ich wollte gerade sagen, ich trage zwar Hosen, aber ich bin immer noch ein Mädchen.
0: Ah, ich glaube, ich mache lieber Musik.
1: Ja, mach das.

0: Boom, du findest mich in Ernie's Bar. Das war ein Lied von Gottfried Wörcher.
1: Ist Bert auch da? Kennst du Ernie und Bert?
0: Was ist denn mit dir los heute?
1: Ach, ich weiß nicht, das macht der Kaffee.
0: Aber ich habe jetzt den richtigen Titel für dich.
1: Ja?
0: Gunter Gabriel, ein ehrbares Mädchen.
1: Ach Gott, langweilig.
2: 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Wenn uns die Lust nach Freiheit und Abenteuer packt und sie zu Hause sitzen und auf uns warten und nie genau wissen, ob wir wieder zurückkommen.

0: De Gunther Gabriel mit dem ehrbaren Mädchen. A good-hearted woman. Ja, das war die deutsche Version.
1: Ja, du weißt alles über mich, Dieter. Okay. Okay, ich gehe mit meinem Bericht nach Mecklenburg-Vorpommern. Bundeskompetenzzentrum stärkt Munitionsbergung aus dem Meer. Oh Gott, was es alles gibt. Mit dem neuen Bundeskompetenzzentrum Munitionsbergung aus dem Meer entsteht in Rostock eine zentrale Anlaufstelle für Forschung, Verwaltung und Wirtschaft. Ziel sei, die Bergung von Altmunition zu koordinieren, den Meeresschutz zu stärken und technische Innovationen voranzutreiben. Mit der Einrichtung des Bundeskompetenzzentrums Munitionsbergung aus dem Meer, kurz BKMeer, in Rostock nimmt eines der wichtigsten Meeresschutzprojekte Deutschlands konkrete Formen an. Bundesumweltminister Carsten Schneider von der SPD stellte das Zentrum am Ocean Technology Campus, kurz OTC, der Öffentlichkeit vor. Dort hatte bereits ein Aufbaustab seine Arbeit aufgenommen. Das BKMeer soll künftig Wissenschaft, Wirtschaft sowie Bundes- und Landesbehörden zusammenbringen und die Bergung sowie Entsorgung von Altmunition in Nord- und Ostsee koordinieren und fachlich begleiten. Hintergrund ist die enorme Menge an versenkter Munition in deutschen Meeresgewässern. Rund 1,6 Millionen Tonnen Altmunition liegen auf dem Grund von Nord- und Ostsee. Neue wissenschaftliche Erkenntnisse zeigen, dass die korrodierenden Munitionskörper zunehmend Schadstoffe freisetzen, die Meereslebewesen belasten und langfristig auch Risiken für die menschliche Nahrungskette darstellen können. Deshalb hat der Bund ein Sofortprogramm in Höhe von 100 Millionen Euro aufgelegt und erste Pilotbergungen erfolgreich durchgeführt. Als nächster Meilenstein soll bis Ende 2028 die weltweit erste schwimmende Entsorgungsplattform für geborgene Munition in Betrieb gehen. Das BKMeer soll laut Schneider die dabei gewonnenen Erfahrungen bündeln, technische Entwicklungen vorantreiben und die Zusammenarbeit zwischen Bund und Ländern verbessern. Zudem soll das Zentrum den Aufbau von Fachkräften unterstützen und neue Impulse für Ausbildung und Forschung setzen. Die langfristige Finanzierung des Zentrums und der Bergungsmaßnahmen sei eine zentrale Aufgabe von Bund und Ländern. Schneider nannte die Munition eine tickende Zeitbombe für die Ostsee und deren Bergung eine Generationenaufgabe. In der Ostsee rosten rund 300.000 Tonnen Weltkriegsmunition. In deutschen Hoheitsgewässern in der Nordsee sind es nach Angaben des Bundesumweltministeriums weitere 1,3 Millionen Tonnen. Vor allem in den letzten Kriegsjahren, als Messing knapp wurde, hatte das Dritte Reich für seine Munition Eisenblech verwendet. Nach jetzt 80 Jahren ist das verrostet. Zudem löst sich beispielsweise der Sprengstoff TNT im Meereswasser auf. Bereits jetzt können sich nach Ministeriumsangaben von den Sprengstoffen herrührende, teils krebserregende und das Erbgut schädigende Substanzen im Meereslebewesen wie Muscheln und Fischen anreichern. Sie gefährden die Meeresumwelt und könnten auch in die menschliche Nahrungskette gelangen.
0: Wie fürchterlich.
1: Das ist doch grausig. TNT und sowas. Ja. Naja gut, es muss wirklich was gemacht werden. Und ich habe nie gedacht, dass so viel Munition in Nord- und Ostsee liegen. Ich habe eher gedacht, dass wahrscheinlich noch irgendwo ein paar Bomben rumliegen. Mhm. Aber dass überhaupt Munition so viel rumliegt, ist doch...
0: Es zeigt dir doch, was so ein Krieg anrichtet.
1: Ja.
0: Nicht nur im Menschlichen, sondern in der Natur selbstverständlich.
1: Ja, auch. Also
0: und
1: ich bin...
0: Ja, es ist...
1: Ich, Ich war erschrocken, als ich diesen Bericht sah und ihn dann auch schon gelesen hatte. Ich denke, nein, also das ist wirklich, es ist nicht schön, es ist gut, dass dafür Geld zur Verfügung gestellt wird. Im ersten Moment hätte ich gesagt, naja, 100 Millionen kann man auch für anderes verwenden. Aber nein, das ist ganz, ganz wichtig. Stell dir vor, du isst einen netten Fisch, also schön. Ja. Und dann auf einmal merkst du, der war irgendwie mit TNT zersetzt. Ja. Das ist ja furchtbar. Krass.

0: Bianca Graf mit diesem Lied In der Tiefe deiner Seele.
1: Ich möchte eigentlich noch mal eben, Dieter, entschuldige, wenn ich dich unterbreche, unseren Zuhörern sagen, dass am 27.07. das nächste Wunschkonzert ist. Und natürlich habe ich noch Plätze frei galore, wie man so schön sagt. Also wenn die Musik läuft, könnt ihr uns hier im Studio anrufen unter 8211-7066 und uns die Musikwünsche durchgeben.
0: Ja, und das können Sie jetzt gleich machen, denn das nächste Lied ist 5 Minuten, ein relativ langes Lied. Und wie es hier sagt, es ist das traurigste Liebeslied aller Zeiten. Der Titel ist Ich sah dich nie wieder.
1: Oh.
0: Jetzt können wir Tränen weinen.
1: Och Gott.

0: So, das war das traurigste Liebeslied aller Zeiten. Ich sah dich nie wieder. Und ich kann keinen Sänger ansagen, denn es war ein künstliches, Intelligenz erschaffenes Lied. Jawohl, die künstliche Intelligenz, ich muss sagen, es hat sich gut angehört und ich hoffe auch, dass es Ihnen gefallen hat. 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

0: Das norddeutsche Duo Judith und Mel mit dem Lied noch einmal 20. Ja, mit der Erfahrung, die man heutzutage hat, würde ich sagen, hat man dann schon Vorteile.
1: Auf alle Fälle. Dazu würde ich dann auch nicht Nein sagen.
0: Nun, das nächste Lied ist von den Schäfern. Ja, lass die Arbeit sein.
1: Ach ja, not a Manteau.

0: Ja, lass doch die Arbeit Arbeit sein. Das waren die Schäfer. Und hier ist ein Bericht aus Niedersachsen. Es ist schon erstaunlich, was man alles so findet, was so in Deutschland los ist. Seit Dienstag steht in Hannover Niedersachsens erste wehrhafte Wand.
1: Ja. Aha. Wehrhafte Wand. Na gut.
0: So, jetzt denkt jeder drüber nach. Was macht die Wand?
1: Ja, und dann auch nur eine Wand.
0: Nur eine Wand,
1: okay.
0: Ja. Und es sagt hier weiter: Ein Speziallack lässt Urin dort so abprallen, dass Pinkler sich selber treffen. Nicht alle sind von der Aktion begeistert, kann ich mir gut vorstellen. Wer zuletzt einen Termin am Amtsgericht in Hannover hatte, dem wird auffallen sein, rund um das Gebäude riecht es nach Urin. Seit Jahren beschweren sich Mitarbeitende über Gerüche und Beschmutzungen dort. Insbesondere die Wand, die an den Kontakt- und Konsumraumstellwerk grenzt, wird oft angepinkelt. Jetzt wurde dort ein Speziallack aufgetragen. Durch den soll der Urinstrahl von der Gebäudewand stärker abprallen und den Pinkler selber treffen. Sie wäre damit den Angaben des Amtsgerichts zufolge die erste wehrhafte Wand ihrer Art in Niedersachsen.
1: Na bitte. Also Dieter, ich muss dir ganz ehrlich sagen, wenn heute der 1. April wäre, dann hätte ich gedacht, das ist ein April-Scherz.
0: Ja, nein, aber das ist kein April-Scherz. Es ist tatsächlich wahr.
1: Oh, das würde ich ja gerne mal sehen, du. Wenn da jemand gegenpinkelt und das zu ihm zurück ins Gesicht kommt.
0: So ein richtig toller Strahl und dann bumm, bumm.
1: Zurück. Oh Gott, was es alles gibt. Aber gut, man muss sich was einfallen lassen, denn ich meine, das muss ja wirklich unangenehm sein, wenn da Leute gehen.
0: In mehreren Städten kommt so etwas vor. Ich weiß, am Kölner Dom waren oft Beschwerden, dass es dort sehr nach Urin riecht. Und ich bin sicher, an anderen öffentlichen Gebäuden auch in der Stadt. Ich glaube, wo das Problem vielleicht liegt, ist, dass nicht genügend öffentliche Toiletten zur Verfügung stehen. Und du weißt, wie es in Deutschland ist. Man muss sogar noch bezahlen, um den Strahl loszuwerden.
1: Ja, das stimmt. Das stimmt. Und wenn man dann nicht das passende Geld in der Tasche hat, dann ist man schlecht drauf. Denn heutzutage geht das alles so, dass die Türen sich automatisch öffnen. Da sitzt keiner mehr und kassiert das Geld, sondern das musst du mehr oder weniger passend haben und dann geht die Tür nicht auf, wenn du nicht das passende Geld hast.
0: Das ist als ob man wie bei einer Railway Station, da musst du erst dein Ticket und dann kannst du,
1: Ja, das ist natürlich etwas unschön. Ne?
0: Ich habe das in Hamburg erlebt, wie ich letztes Jahr im November drüben war. Und ja, nun, man muss eben bezahlen. Ne? Du hast keine andere Wahl. Es sei denn, die andere Wahl ist, an die Wand zu pinkeln.
1: Obwohl, es gab früher mal Toiletten, die also frei waren. Wenn man also sagte, ich habe jetzt kein Kleingeld dabei, ich muss aber ganz dringend, dann war immer hinten weiter eine Toilette, die man benutzen durfte. Ich weiß aber nicht, inwieweit das jetzt noch ist. Es war eigentlich immer sehr schön mit den Toilettenfrauen oder auch Toilettenherren, muss ich sagen, die dir jedes Mal die Toilettenbrille abwischen und so weiter. Ich weiß nur nicht, ob sie jedes Mal ein neues Tuch genommen haben, nicht wahr? Das ist natürlich solche Sache. Ja. Da haben wir jetzt aber ein Thema, nicht?
0: Oh ja.
1: Pinkelei.
0: Ja.

Und das war ein Lied von der Dorina Sanders. Und die hat das Lied gesungen. Liebe macht uns unsiegbar. Na bitte, wie großartig. Hier ist Axel Becker.

0: 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Axel Becker hier an der Deutschen Stimme.
1: Mich an? Ja, danke schön. Jetzt ist das Mikrofon an und ich habe einen Bericht aus Sachsen-Anhalt. Wie viel künstliche Intelligenz verträgt die Politik? Fotografen und Musiker klagen schon länger, dass KI ihnen Jobs wegnimmt. Aber auch ganze Berufsgruppen stehen vor erheblichen Veränderungen, wie zum Beispiel Steuerberater, Rechtsanwälte oder Buchhalter. Politiker hingegen gelten als eine Berufsgruppe, deren Aufgaben aufgrund ihres starken Bezugs zu menschlichen Entscheidungen und demokratischen Prozessen bislang als schwer ersetzbar angesehen werden. Uli Wittstock war in Sachsen-Anhalt Landtag unterwegs. Ja, während man in Sachsen-Anhalt kaum eine Firma oder Institution findet, die nicht vom Fachkräftemangel redet, so gibt es einen Ort, an dem das keine Rolle spielt, und das ist der Magdeburger Landtag. Quer durch alle Parteien gibt es eine große Einheit. KI sei zwar hilfreich, ersetzte aber nicht das politische Fachpersonal. Dabei verbringt ja ein Abgeordneter einen Teil seiner parlamentarischen Arbeit mit dem Lesen von Texten und dem Schreiben von Reden. Und genau in diesem Bereich ist die KI inzwischen mehr als nur ein Hilfsmittel, wie ein aktueller Fall zeigt. Vor 2 Wochen veröffentlichten der Thüringer Ministerpräsident Vogt sowie Sachsen-Anhalts Ministerpräsident Schulze einen gemeinsamen Text mit der Forderung nach mehr deutscher Musik im Radio. Nach öffentlicher Kritik räumte die Thüringer Staatskanzlei ein, der Text sei mit KI erstellt worden. Wozu also braucht man noch so viele Abgeordnete und Mitarbeiter, wenn letztendlich die KI den Stift führt? Olaf Meister, Landtagsabgeordneter der Grünen, befürchtet jedoch nicht, von einer KI ersetzt zu werden. Dass die KI sagt, ich habe folgende politische Idee, das glaube ich nicht. Politik sollte immer von Menschen gemacht sein, so Meister. Auch Matthias Büttner, innenpolitischer Sprecher der AfD, warnt vor übertriebenen Erwartungen. KI darf den politischen Sachverstand und die Verantwortung gewählter Mandatsträger nicht ersetzen. Die Bürger wählten schließlich Menschen und keine Software. Naja, wollen wir mal sehen, wie das so weitergeht mit der KI. Naja, ich glaube,
0: es geht durch alle Branchen durch und man muss den richtigen Weg finden, vielleicht mit KI zusammenzuarbeiten und das nehmen, was wirklich der Branche hilft.
1: Ja, da hast du vollkommen recht. Und es ist natürlich auch ganz klar, dass gerade die Politiker dafür sorgen werden, dass die KI die nicht ersetzen wird, die Politiker.
0: Ja. Oh ja.

0: Der Apfelbaum, das war ein Lied von Christian Franke. Und nun zu einer Geschichte, die etwas gruselig ist. Was bei Gartenarbeiten begann, entwickelt sich zu einem gruseligen Fall. Aber nicht, was du denkst. Eine Familie aus Braunschweig entdeckt bei der Gartenarbeit menschliche Knochen. Die Polizei ermittelt ein Verbrechen, schließt sie aber aus. Es vergeht kaum ein Tag, an dem wir nichts finden, sagt Felix Karl. Eigentlich wollte der 35-Jährige zusammen mit seiner Frau den Garten für den Sommer schön gestalten. Doch schon bei den ersten Arbeiten im neuen Garten entdeckten sie Knochen. Mal waren es einzelne Knochenfragmente, mal Zähne, manchmal aber auch größere Teile eines Skeletts. Selbst Schädelknochen hat der Familienvater schon gefunden. Was als gewöhnliche Gartenarbeit begann, entwickelt sich für die Familie zu einem gruseligen Unterfangen. Vor 2 Jahren hatte Felix Karl das Haus zusammen mit seiner Frau im Braunschweiger Ortsteil Dibbesdorf gekauft. Zu Ostern wollten sie mit der Neugestaltung des Gartens beginnen. Beim Entfernen alter Gehwegplatten stießen sie auf einen ersten Knochen. Darauf folgten weitere Funde. Inzwischen haben die Eheleute zusammen mit ihren drei Töchtern weit mehr als 1000 Knochen und zahlreiche Zähne aus dem Boden geborgen. Darunter befinden sich Überreste von Erwachsenen, aber auch von Kindern. Nach den ersten Funden informierte die Familie die Polizei. Ein Rechtsmediziner bestätigte noch am selben Tag, dass es sich um menschliche Knochen handelt. Wenige Wochen später rückte die Polizei mit einem größeren Team zur Spurensicherung an. Insgesamt 11 Einsatzkräfte durchsuchten das Grundstück und bargen kistenweise Gebeine. Die Funde wurden anschließend vom Rechtsmedizinern der Medizinischen Hochschule Hannover untersucht. Dabei fanden die Experten weder Brüche noch andere Verletzungen an den Knochen, die auf ein Gewaltverbrechen hindeuten könnte. Für die Staatsanwaltschaft Braunschweig handelt es sich nach derzeitigen Stand nicht um einen Kriminalfall. Die Untersuchungen hätten keine Hinweise auf ein Tötungsdelikt ergeben, sagte Wolfgang Wolters von der Staatsanwaltschaft Braunschweig. Nach Einschätzung der Ermittler sind die Knochen mindestens 50 bis 100 Jahre alt. Auch persönliche Gegenstände oder Uniformteile, die Rückschlüsse auf die Identität der Toten zulassen könnten, wurden bislang nicht gefunden. So wollte es weiter. Dass es derzeit keine Anhaltspunkte für eine Straftat gibt, dürfte den Fall schon bald zu den Akten gelegt werden. Das Haus wurde in den 60er Jahren gebaut, sagte Stadtheimpfleger Thorsten Wendt. Bevor sei die Fläche als Ackerland genutzt worden, zeitweise sogar für den Gemüseanbau. Dass man Knochen im Garten findet, sei dabei gar nicht so selten, sagt Wendt. Allerdings kommt es oft in der Nähe von Kirchen vor, in der Nähe der Familie Gall gibt es aber keine Kirche. Auch einen Friedhof habe es an dieser Stelle nicht gegeben, so Wendt weiter. Für die Stadtheimpfleger Thorsten Wendt sind die Knochenfunde ein Rätsel. Aber jetzt könnte es eine Erklärung für die ungewöhnliche Funde geben. Nach Angaben der Polizei habe sich ein älterer Mann gemeldet, der sich an Bauarbeiten in Dibbesdorf Anfang der 1960 Jahre erinnert. Seinen Angaben zufolge wurde damals Friedhofserde zur Auffüllung von Grundstücken verwendet. Bereits als Kind habe er an einer Baustelle Knochen entdeckt. Diese Aussage stützt eine Theorie, nach der die menschlichen Überreste mit aufgeschütteter Erde auf das Grundstück gelangt sein könnte. Was auffällt, das Grundstück der Galls ist deutlich höher aufgeschüttet als die umliegenden Häuser. Felix Gall hält die Erklärung mit der aufgeschütteten Friedhofserde zwar für denkbar, sieht aber weiterhin offene Fragen. Nach seinen Angaben lagen einige Knochen anatomisch geordnet im Boden. Das passe nicht ohne weiteres zu umlagernder Erde. Deshalb will er die Fundstelle gemeinsam mit Experten erneut untersuchen. Bis dahin gräbt die Familie weiter. Jeder neue Fund wird an die Polizei übergeben. Für Gall steht dabei vor allem ein Ziel im Mittelpunkt. Die Toten sollten eines Tages würdevoll auf dem Hauptfriedhof bestattet werden. Wenn es meine Angehörigen wären, sagt er, würde ich mir das ja auch wünschen, dass mit ihnen gut umgegangen wird. So, bislang keine Erklärung, aber was für ein Fund.
1: Ja,
0: über 1000 Knochen.
1: Über so, ja, und ich meine, ja, es ist schon, es könnte sein, dass also die Auffüllung von einem alten Friedhof gemacht worden ist. Also die Gräber waren wahrscheinlich, ich würde ja mal sagen, 50, 100 Jahre alt. Keiner hat sich vielleicht mehr um diese Gräber gekümmert und die Erde konnte gut gebraucht werden. Aber der arme Kerl hat ja nun überhaupt keinen Garten und nichts wirklich. Ne? Keine Blumen und so weiter und so fort. Also ich finde das schon...
0: Zur Zeit kann man nicht viel pflanzen.
1: Oh, und ich würde das ein bisschen gruselig finden, wenn ich in meinen Garten gehe und immer solche Knochen finde. Ja. Nee, keine Lust.
0: Und vor allen Dingen seine Töchter auch nicht, dass sie nun mit dieser Sache...
1: Ich würde eine Wagenladung Muttererde da reinsetzen, alles schön platt machen und würde meinen Garten pflanzen.
0: Naja, die Polizei ist jetzt im Spiel, das wird sich wohl noch ein bisschen hinziehen.
1: Das wird sich sicherlich hinziehen, das kann er jetzt auch nicht mehr machen. Ja, ist eigentlich ein bisschen traurig, wo er doch einen schönen Garten anlegen wollte, nehme ich jedenfalls an. Oh.

0: Ja, das waren die 1000 Frauen von der Claudia Jung. Nun, du bist auch eine tausende Frau.
1: Oh, ja, ich mache auch alles Mögliche, wie das so schön ist.
0: Du wäschst den Wagen.
1: Nee, wäschst du nicht? Den wasche ich nicht. Der geht in die Waschanlage. Du.
0: Okay, ja, gute Idee.
1: Das denke ich auch. Spare ich mir Wasser.
0: Ja. Ja, aber die vergeuden viel Wasser.
1: Ja, das ist dann aber nicht mein Wasser. Läuft dann nicht über meine Wasseruhr.
0: Jetzt haben wir schon wieder ein Thema, wo wir nicht übereinstimmen. Wahnsinnig.
1: Ja, und?
0: Spiel wieder Musik jetzt.
1: Gut.

0: Und das war ein Lied von den Cappuccinos. Es ist das erste Mal. Und nun zum Veranstaltungskalender. Im Verein der Donauschwaben gibt es einen Barbecue mit Weintasting am Sonntag, den 19. Juli. Die Musik macht die Kapelle Capricorn. Als Voranzeige kann ich Ihnen bekannt geben, auch vom Verein der Donauschwaben, dass der Heimatnachmittag mit Gulaschessen am Sonntag, den 16. August stattfindet. Auch mit der Musik der Capricorns. So, ich würde vorschlagen, buchen Sie gleich für beide Veranstaltungen bei Theresa Marshall. Die Telefonnummer ist 0419 807 197, oder Sie können auch Renate Kraus anrufen. Die Telefonnummer der Renate ist 0403 767 148. Und nun zu unseren Freunden nach Elisabeth. Man hat ein Jubiläumstanz zum Anbieten und dieser ist am 12. Juli, also nächsten Sonntag. Und es beginnt um 11.30 Uhr und geht durch bis 16 Uhr. Die Musik macht Herbert Stauber und beim Tim Stumann können Sie buchen. Die Telefonnummer ist 0422 955 668. Ich wiederhole, 0422 955 668. Auch am 12. Juli im Deutschen Verein 41 Airport Road in Brooklyn Park. Dort gibt es einen Frühschoppen und nach dem Frühschoppen ein Mittagessen. Buchen können Sie unter trybooking.com. Und das war's dann schon vom Veranstaltungskalender. Sigi, wir haben nicht mehr allzu viel Sendezeit. Aber ich glaube, so ein paar Lieder kriegen wir noch rein.
1: Die kriegen wir noch durch.
0: Dann müssen wir wohl Tschüss sagen.
1: So ist es.
0: Oh. Ja, das Lied wollen wir, glaube ich, nicht nochmal spielen. Ich glaube, ich sollte wohl dieses Lied spielen. Hallo, und das dauert einen kleinen Augenblick. Jetzt habe ich's. Hier ist es. Die Gabi Baginski.

0: Die bekommen am Abend, das war ein Lied von der Gabi Baginski und es muss etwas berichtet werden. Die Veranstaltung der Frühschoppen des Deutschen Vereins ist am 26. Juli. Tut mir leid, dass ich 12. Juli gesagt habe, aber wie gesagt, es ist am 26. Juli und es ist ein Frühschoppen mit Mittagessen und Sie können buchen unter trybooking.com. So, jetzt haben wir das auch berichtigt. Jetzt haben wir noch Zeit für noch ein Lied.
1: Dann müssen wir gehen, ne?
0: So, na, langsam so ungefähr.
1: So ungefähr. Mal schon mal Tschüss sagen dann. Ja.

0: Ich will mehr davon. Das war ein Lied von Gerd Jörling. Und damit ist auch unsere Sendezeit am Ende angelangt.
1: Ja, aber unsere ist vorbei. Aber natürlich hat die Deutsche Stimme noch mehr Sendezeiten, nämlich morgen mit unserer Monika Hein und dem Heute-Journal von 16 bis 17 Uhr. Am Donnerstag Sabine mit dem Schlagerkarussell, das ist von 15 bis 16 Uhr. Und ich bin dann am Sonntagmorgen hinter dem Mikrofon mit Deutschland aktuell, sondern mit dem Sonntagsmagazin. Das ist natürlich nur eine halbe Stunde von 10 bis 10:30 Uhr. Und damit sage ich dann schon mal Tschüss.
0: Ja, so sieht's aus mit unseren Sendungen. Sigi, hab schönen Dank. Es war wieder mal nett, mit dir zusammenzuarbeiten.
1: Danke sehr.
0: Und bis nächsten Montag.
1: Wir sehen uns dann am nächsten Montag. Sehen und hören uns, genauso.
0: So sieht's aus. Okay. Vielen Dank fürs Zuhören. Tschüss.
1: Tschüss.